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1: Jetzt KI.
2: Aktuell meldet Augsburg, Jakobervorstadt 16 Grad und bedeckt, Hollenbach 16 Grad, Haarwangen 15 Grad. Zum Start in den Montag ist der Himmel meist bedeckt, örtlich fällt etwas Regen, im Tagesverlauf lockert es zunehmend auf.
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1: Jetzt KI.
2: Uns liegen im Moment keine Staus und Behinderungen vor. Es ist nur ein Blitzer gemeldet auf der Donauwörterstraße in Augsburg. Gute Fahrt.
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0: Es ist 3 Uhr. 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
1: Jetzt KI.
2: Die aktuellen Wetterwerte. Augsburg, Fürnaberau 15 Grad und bedeckt. Friedberg 15 Grad, Marktoberdorf 13 Grad. Zum Start in den Montag, den 14. September, liegt eine Wolkendecke über der Landschaft. Bei milder Luft weht kaum Wind. Im Laufe des Vormittags lockert es auf. Später zeigt sich das Wetter freundlich und sonnig. In der kommenden Nacht sind örtlich Nebelfelder möglich. Die Tiefstwerte liegen zwischen 8 und 13 Grad. Am Dienstag scheint oft die Sonne, bei Höchstwerten zwischen 23 und 25 Grad. Zur Wochenmitte ziehen wieder dichtere Wolken auf. Einzelne Gewitter sind möglich. Im weiteren Wochenverlauf setzt sich häufiger die Sonne durch. In Augsburg, Nordschwaben und im Allgäu sind die Nächte regional unterschiedlich frisch, in den Tälern kühler als in der Stadt.
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1: Jetzt KI.
2: Uns liegen derzeit keine Verkehrsstörungen und keine Blitzer vor.
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1: Jetzt KI.
2: Die aktuellen Wetterwerte. Augsburg, Fürnaberau 15 Grad und bedeckt. Friedberg 15 Grad, Marktoberdorf 13 Grad. Zum Start in den Montag, den 14. September, liegt eine Wolkendecke über der Landschaft. Bei milder Luft weht kaum Wind. Im Laufe des Vormittags lockert es auf. Später zeigt sich das Wetter freundlich und sonnig. In der kommenden Nacht sind örtlich Nebelfelder möglich. Die Tiefstwerte liegen zwischen 8 und 13 Grad. Am Dienstag scheint oft die Sonne, bei Höchstwerten zwischen 23 und 25 Grad. Zur Wochenmitte ziehen wieder dichtere Wolken auf. Einzelne Gewitter sind möglich. Im weiteren Wochenverlauf setzt sich häufiger die Sonne durch. In Augsburg, Nordschwaben und dem Allgäu sind die Nächte regional unterschiedlich frisch, in den Tälern kühler als in der Stadt.
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1: Jetzt KI.
2: Uns liegen derzeit keine Verkehrsstörungen und keine Blitzer vor.
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0: Es ist 4 Uhr. 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
1: Jetzt KI.
2: Momentan messen wir in Augsburg-Lechhausen 15 Grad, in Mering trocken bei 15 Grad und in Kempten am Rathaus 14 Grad. Heute am frühen Morgen ist der Himmel über Augsburg, Nordschwaben und dem Allgäu meist bedeckt. Örtlich fällt noch ein Schauer.
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1: Jetzt KI.
2: Der Verkehr ohne Störungen und Blitzer. Gute Fahrt.
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1: Jetzt KI. Momentan messen wir in Augsburg-Lechhausen 15 Grad, in Mehring trocken bei 15 Grad und in Kempten am Rathaus 14 Grad. Heute am frühen Morgen ist der Himmel über Augsburg, Nordschwaben und dem Allgäu meist bedeckt. Örtlich fällt noch ein Schauer.
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1: Jetzt KI. Bei uns immer die wichtigsten Verkehrsmeldungen zuerst. Vorsicht auf der A96 Lindau Richtung München. Zwischen Landsberg Ost und Schöffelding liegt eine Warnbarke auf der Fahrbahn. Fantasy wünscht euch eine gute Fahrt.
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1: Jetzt KI. Guten Morgen. Aktuell meldet Augsburg 15 Grad bei starker Bewölkung, Bobingen 15 Grad bei bedecktem Himmel und Mindelheim 13 Grad. Zum Start in den Montag ist der Himmel bedeckt, örtlich fällt leichter Regen. Am Vormittag bleibt es trüb, am Nachmittag zeigt sich häufiger die Sonne.
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2: Jetzt KI.
1: Keine Verkehrsmeldungen und Blitzer gemeldet. Gute Fahrt.
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1: Jetzt KI. Guten Morgen. Aktuell meldet Augsburg 15 Grad bei starker Bewölkung, Bobingen 15 Grad bei bedecktem Himmel und Mindelheim 13 Grad. Zum Start in den Montag ist der Himmel bedeckt, örtlich fällt leichter Regen. Am Vormittag bleibt es trüb, am Nachmittag zeigt sich häufiger die Sonne.
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1: Jetzt KI. Keine Verkehrsmeldungen und Blitzer gemeldet. Gute Fahrt.
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0: Es ist 6 Uhr. 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
1: Jetzt KI.
2: Im Moment in Augsburg, Spickelherrenbach 15 Grad, Eichach ebenfalls 15 Grad und Oberstdorf 13 Grad bei bedecktem Himmel. Am frühen Morgen liegt der Himmel zwischen Donau und den Alpen meist unter Wolken. Die Wolken bestimmen das Wetter.
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1: Jetzt KI.
2: Der Verkehr ohne Störungen und Blitzer. Gute Fahrt.
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14: Jetzt KI. In Augsburg-Fersee sind es momentan 15 Grad bei bedecktem Himmel, in Adelzhausen 14 Grad und in Kirchheim in Schwaben 15 Grad. Am Montag liegt zum Start noch eine graue Wolkendecke, stellenweise auch Nebel. In Augsburg, Nordschwaben und dem Allgäu lockert es am Vormittag zunehmend auf.
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6: Jetzt KI.
20: Hier der neueste Blitzer auf der Berliner Allee in Augsburg. Kommt gut ans Ziel.
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1: 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Es ist 7 Uhr. 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
2: Jetzt KI.
3: Guten Morgen. Derzeit in Klosterlechfeld 15 Grad und trocken, in Augsburg Bärenkeller 15 Grad bei bedecktem Himmel und in Babenhausen 14 Grad. Heute früh ist der Himmel bei uns noch bedeckt, im Laufe des Vormittags lockert es auf, am Nachmittag zeigt sich öfter die Sonne. In der Nacht wird es teils neblig, die Temperaturen sinken auf 9 bis 13 Grad. Morgen ist es freundlich bis sonnig und mit 23 bis 25 Grad deutlich wärmer. Zur Wochenmitte ziehen im Tagesverlauf wieder mehr Wolken auf, später sind Schauer und örtliche Gewitter möglich. Am Donnerstag ist es erneut sonniger und in Augsburg, Nordschwaben und im Allgäu insgesamt mild.
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2: Jetzt KI.
3: Hier der neueste Blitzer auf der Berliner Allee in Augsburg. Kommt gut ans Ziel.
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12: Jetzt KI.
13: Derzeit in Augsburg Innenstadt 14 Grad und bedeckt, Obergriesbach 14 Grad sowie Memmingen 14 Grad. Zum Start in diesen Montag wechseln sich bei uns Wolken und Sonne ab, es ist windstill. Im Tagesverlauf zeigt es sich freundlicher. In der Nacht ziehen örtlich Nebel- und Hochnebelfelder auf, bei Temperaturen zwischen 9 und 12 Grad. Morgen ist es stellenweise neblig, später scheint häufig die Sonne. Bei 22 bis 25 Grad ist es warm. Am Mittwoch nimmt die Unbeständigkeit zu. Nach freundlichen Abschnitten sind Schauer und einzelne Gewitter möglich, der Wind frischt auf. Am Donnerstag setzt sich wieder häufiger die Sonne durch.
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12: Jetzt KI.
13: Die neuesten Blitzer gibt es am Drosseweg in Augsburg und auf der Bahnhofstraße in Fuchstal. Kommt gut ans Ziel.
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1: Jetzt KI.
2: Guten Morgen. Derzeit in Augsburg, Göggingen 15 Grad und bedeckt. In Inchenhofen 14 Grad und wolkenlos. Dazu Sonthofen 14 Grad. Heute früh ist es über Augsburg, Nordschwaben und dem Allgäu wechselnd bewölkt. Im Laufe des Vormittags gibt es freundliche Abschnitte. Später scheint häufiger die Sonne bei wenig Wind. In der Nacht ziehen zeitweise Wolkenfelder durch. Im Ostallgäu kühlt es stärker ab. Morgen zeigt es sich nach einem frischen Start sonnig und angenehm bei 19 bis 25 Grad. Am Mittwoch ist es zunächst freundlich. Im Tagesverlauf sind Schauer und einzelne Gewitter möglich. Am Donnerstag gibt es wieder mehr Sonne bei 13 bis 19 Grad. In Augsburg-Stadt startet der Tag etwas milder als im Allgäu.
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1: Jetzt KI.
2: Bei uns immer die wichtigsten Verkehrsmeldungen. Zuerst die Vorsicht auf der A7, Füssenreute Richtung Ulm. Zwischen Nersingen und Kreuz Ulm-Elchingen gab es einen Unfall, Gefahr durch Personen auf der Fahrbahn. Auf der B17 B300 Landsberg Richtung Augsburg staut es sich in Augsburg zwischen Oberbürgermeister Müllering und Deltenring sowie zwischen Göggingen, Ausfahrt Gabelsberger Straße und Zentrum Kriegshaber Süd auf 3 Kilometer mit bis zu 24 Minuten Zeitverlust. Die neuesten Blitzer in Augsburg auf der Meraner Straße und am Drosseweg. Fantasy wünscht euch eine gute Fahrt.
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18: Guten Morgen. Aktuell meldet Augsburg-Inningen 15 Grad und trocken, Gessartshausen 15 Grad, Marktrettenbach 13 Grad. Am Vormittag wechseln sich in Augsburg, Nordschwaben und im Allgäu Sonne und Wolken ab, der Wind ist schwach und im Tagesverlauf wird es freundlicher. In der Nacht ziehen wieder dichtere Wolken auf, in den Tälern hält sich Nebel, die Werte sinken auf 9 bis 13 Grad. Morgen löst sich der Nebel auf, die Sonne setzt sich bei 23 bis 25 Grad durch. Am Mittwoch wird es wechselhafter mit einzelnen Schauern und Gewittern, im weiteren Wochenverlauf gibt es wieder mehr Sonne.
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17: Jetzt KI.
18: Bei uns immer die wichtigsten Verkehrsmeldungen zuerst. Vorsicht auf der A7 Füssenreute Richtung Ulm. Zwischen Nersingen und Kreuz Ulm-Elchingen befinden sich nach einem Unfall Personen auf der Fahrbahn. Auf der B17 B300 Landsberg Richtung Augsburg staut es sich in Augsburg zwischen Oberbürgermeister Müllerring und Deytenring. Zwischen Göggingen, Ausfahrt Gabelsberger Straße und Zentrum Kriegshaber Süd auf 3 Kilometer. Ihr verliert bis zu 24 Minuten. Die neuesten Blitzer in Augsburg auf der Rumplerstraße, der Meraner Straße und am Drosselweg. Gute Fahrt.
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1: Jetzt KI.
2: Momentan messen wir in Augsburg Spickel-Herrenbach 15 Grad bei wolkenlosem Himmel, in Kübach ebenfalls 15 Grad und in Ettringen 15 Grad. Am Vormittag meist Wolken, örtlich zeigt sich die Sonne, zwischen Donau und Alpen ist der Wind schwach, danach wird es freundlicher. In der Nacht kann sich örtlich Nebel bilden, besonders in den Tälern. Morgen scheint häufig die Sonne bei 9 bis 25 Grad. Am Mittwoch wird es zunächst freundlich, später sind örtliche Gewitter bei 11 bis 24 Grad möglich. Im weiteren Wochenverlauf wieder sonniger und weitgehend konstant.
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1: Jetzt KI.
2: Bei uns immer die wichtigsten Verkehrsmeldungen. Zuerst auf der A7 ab Füssenreute Richtung Ulm. Zwischen Nersingen und Kreuz-Ulm-Elchingen hat es einen Unfall gegeben. Vorsicht wegen Personen auf der Fahrbahn. Auf der A8 Stuttgart Richtung München zwischen Leipheim und Günzburg blockiert ein liegen gebliebenes Fahrzeug den rechten Fahrstreifen. Die neuesten Blitzer in Augsburg auf der Rumplerstraße und der Meraner Straße sowie in Eichach auf der Augsburger Straße, in Lauingen auf der Hans-Martin-Schleyer Straße, in Bobingen auf der Wertachstraße und auf der A96 bei Trunkelsberg. Kommt gut ans Ziel.
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12: Jetzt KI. Die aktuellen Wetterwerte. Augsburg-Pfersee 16 Grad und trocken, Zusmarshausen ebenfalls 16 Grad, sowie Lauben 15 Grad und bedeckt. Am Montag liegt am Vormittag eine dichte Wolkendecke über dem Gebiet, später lockert es auf, die Sonne zeigt sich häufiger und der Wind ist schwach. Am Abend meist freundlich, in der Nacht Nebel und Hochnebelfelder. Dienstag viel Sonne und tagsüber zwischen 22 und 25 Grad. Mittwoch erst freundlich, später wechselhaft mit Schauern und örtlichen Gewittern. Donnerstag sonnig mit 16 bis 19 Grad. Für Augsburg, Nordschwaben und das Allgäu insgesamt freundlich, in geschützten Tälern nachts Nebel möglich.
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12: Jetzt KI. Auf der A7 Füssen-Reute Richtung Ulm zwischen Nersingen und Kreuz Ulm-Elchingen befinden sich nach einem Unfall Personen auf der Fahrbahn. Auf der A8 Stuttgart Richtung München zwischen Leipheim und Günzburg blockiert ein liegengebliebenes Fahrzeug den rechten Fahrstreifen. Blitzer gibt es in Augsburg auf der Berliner Allee, der Rumplerstraße und der Meranerstraße, auf der Hans-Martin-Schleyer-Straße in Lauingen, der Wertherstraße in Bobingen sowie auf der A96 bei Trunkelsberg.
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0: Es ist 10 Uhr. 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
1: Jetzt KI.
2: Momentan messen wir in Augsburg Hochzoll 16 Grad bei leichter Bewölkung, in Gersthofen ebenfalls 16 Grad, dazu Heimatingen 15 Grad bei bedecktem Himmel. Heute Vormittag ist der Himmel bedeckt und der Wind kaum spürbar. Im weiteren Tagesverlauf lockert die Wolkendecke auf, zeitweise zeigt sich die Sonne, gegen Abend wird es wieder wolkiger. Nach örtlichen Nebelfeldern sinken die Temperaturen in der Nacht auf 8 bis 13 Grad. Morgen ist es sonnig und deutlich wärmer mit 23 bis 25 Grad am Nachmittag. Zur Wochenmitte wird es zunächst freundlich, später sind örtliche Gewitter möglich. Im weiteren Wochenverlauf zeigt sich die Sonne wieder häufiger. Für Augsburg, Nordschwaben und das Allgäu ist der Trend ähnlich. In alpennahen Lagen wird die Nacht am frischesten.
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1: Jetzt KI.
2: Bei uns immer die wichtigsten Verkehrsmeldungen zuerst. Vorsicht auf der A7 Füssen-Reute Richtung Ulm. Zwischen Nersingen und Kreuz Ulm-Elchingen. Nach einem Unfall sind Personen auf der Fahrbahn. Vorsicht auf der A96 Lindau Richtung München zwischen Holzgünz und Erkheim. Nach einem Unfall liegen Reifenteile auf der Fahrbahn, der rechte Fahrstreifen und der Standstreifen sind blockiert. Die neuesten Blitzer in Augsburg auf der Berliner Allee und der Rumplerstraße. In Augsburg auf der Meraner Straße, in Bobingen auf der Wertherstraße sowie auf der A96 bei Trunkelsberg. Gute Fahrt!
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14: Jetzt KI.
15: Momentan in Augsburg, Haunstetten 17 Grad bei starker Bewölkung, Großaitingen trocken bei 17 Grad und Trunkelsberg 16 Grad. Am Vormittag ist es bedeckt und fast windstill. Später zeigt sich in Augsburg, Nordschwaben und dem Allgäu zeitweise die Sonne. In der Nacht wird es mit 8 bis 13 Grad frischer, besonders in den Tallagen hält sich Nebel. Am Dienstag wird es sonnig und deutlich wärmer mit 23 bis 25 Grad am Nachmittag. Zur Wochenmitte wird es wechselhafter mit örtlichen Schauern und einzelnen Gewittern, der Wind frischt auf. Zum Donnerstag hin setzt sich wieder sonnigeres Wetter durch.
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14: Jetzt KI.
15: Die neuesten Blitzer stehen in Augsburg auf der Berliner Allee und der Rumplerstraße, in Bobingen auf der Wertherstraße sowie in Bellenberg auf der Ulmerstraße. Kommt gut ans Ziel.
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0: 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Es ist 11 Uhr. 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
1: Jetzt KI.
2: Die aktuellen Wetterwerte. Augsburg, Hammerschmiede 17 Grad und bedeckt. Sielenbach ebenfalls 17 Grad. Kaufbeuren 16 Grad und stark bewölkt. Unter Wolken beginnt am Montag, dem 14. September, der Vormittag. Später zeigt sich die Sonne und für Augsburg, Nordschwaben und das Allgäu wird es bis zum Nachmittag freundlicher. Am Abend lockert es auf. In der Nacht liegen die Temperaturen meist zwischen 10 und 15 Grad. In den Tälern hält sich Nebel länger. Morgen setzt sich nach einem frischen Start die Sonne durch und bringt 20 bis 25 Grad. Zur Wochenmitte wird es wechselhafter mit Schauern und einzelnen Gewittern im Tagesverlauf. Im weiteren Wochenverlauf setzt sich wieder sonniges Wetter durch.
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1: Jetzt KI.
2: Die neuesten Blitzer. Auf der Rohrachstraße in Wiggensbach, auf der Ulmer Straße in Wellenberg sowie auf der A96 bei Trunkelsberg.
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21: Jetzt KI. Die aktuellen Wetterwerte. Augsburg-Göggingen 17 Grad und trocken bei starker Bewölkung. Totenweiß 18 Grad und bedeckt. Dazu Durach 17 Grad. Zum Mittag liegt eine dichte Wolkendecke über der Region bei kaum Wind. Später zeigt sich zeitweise die Sonne. Gegen Abend im Allgäu wieder mehr Wolken und in Nordschwaben freundlicher. In der Nacht sinken die Temperaturen auf etwa 8 bis 13 Grad. Morgen gibt es nach kühlem Start viel Sonne und am Nachmittag 20 bis 25 Grad. Zur Wochenmitte ist es wechselhafter mit einzelnen Schauern und Gewittern. Am Donnerstag häufiger sonnig. Und der Wettertrend für Augsburg, Nordschwaben und das Allgäu weitgehend konstant.
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21: Jetzt KI. Bei uns immer die wichtigsten Verkehrsmeldungen zuerst. A7 Füssen-Reute Richtung Ulm. Zwischen Durachtalbrücke und Kempten 3 Kilometer Stau. Zeitverlust bis zu 9 Minuten. Die neuesten Blitzer auf der Rohrachstraße in Wiggensbach und auf der Ulmer Straße in Bellenberg. Gute Fahrt.
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0: Es ist 12 Uhr. 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
1: Jetzt KI.
2: Die aktuellen Wetterwerte. Augsburg, Fürnaberau bedeckt bei 18 Grad, Graben 17 Grad und Füssen 18 Grad und Nebel. Heute Mittag ist es über Augsburg, Nordschwaben und dem Allgäu bedeckt und mild. Später lockert die Wolkendecke auf, bevor es nachts stellenweise neblig wird und die Temperaturen auf 8 bis 12 Grad sinken. Morgen gibt es nach einem frischen Start viel Sonne und einen freundlichen Nachmittag. Am Mittwoch ist es anfangs freundlich, später nehmen die Schauer zu, örtlich sind Gewitter möglich und die Höchstwerte liegen zwischen 19 und 25 Grad. Am Donnerstag setzt sich wieder häufig die Sonne durch. In den alpennahen Teilen der Region wird es frischer, während es in den Städten milder ist.
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1: Jetzt KI.
2: Bei uns immer die wichtigsten Verkehrsmeldungen zuerst. A7 Füssen-Reute Richtung Ulm. Zwischen Durachtalbrücke und Kempten 3 Kilometer Stau. Zeitverlust bis zu 9 Minuten. Die neuesten Blitzer auf der Rohrachstraße in Wiggensbach und auf der Ulmer Straße in Bellenberg. Gute Fahrt.
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11: Jetzt KI.
12: Aktuell meldet Augsburg, Bärenkeller, 19 Grad und bedeckt. Langenhoif nach, 19 Grad bei starker Bewölkung und trocken. Dazu Westerheim, 18 Grad. Am Montagmittag ist es zwischen Donau und den Alpen bedeckt, bei kaum Wind. Im weiteren Verlauf gibt es freundliche Abschnitte.
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11: Jetzt KI.
12: Die neuesten Blitzer. In Augsburg auf der Eindlinger Straße und der Gabelsberger Straße, auf der Wittislinger Straße in Lauingen sowie der Rohrach Straße in Wegensbach. Kommt gut an.
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0: 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Es ist 13 Uhr. 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
1: Jetzt KI. Aktuell meldet Augsburg, Bärenkeller, 19 Grad und bedeckt. Langenhoif nach, 19 Grad bei starker Bewölkung und trocken. Dazu Westerheim, 18 Grad. Am Montagmittag ist es zwischen Donau und den Alpen bedeckt, bei kaum Wind. Im weiteren Verlauf gibt es freundliche Abschnitte.
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2: Jetzt KI.
1: A7 Ulm Richtung Füssenreute. Zwischen Rastplatz Reudelberger Forst und Illertissen 5 Kilometer Stau, 12 Minuten Zeitverlust. A8 München Richtung Stuttgart. Zwischen Neusess und Adelsried Wanderbaustelle, linker Fahrstreifen gesperrt. Die neuesten Blitzer in Augsburg am oberen Schleißweg, auf der Eindlinger Straße sowie in der Gabelsberger Straße.
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25: Jetzt KI. Aktuell meldet Augsburg, Jakober Vorstadt 19 Grad bei bedecktem Himmel, Ried ebenfalls 19 Grad und Lauben 19 Grad bei starker Bewölkung. Am frühen Nachmittag ist es über Augsburg, Nordschwaben und dem Allgäu bedeckt. Im weiteren Tagesverlauf lockert es auf. In der Nacht sinken die Temperaturen auf 9 bis 13 Grad. Morgen scheint häufig die Sonne bei Höchstwerten zwischen 23 und 25 Grad. Zur Wochenmitte zeigt es sich zunächst freundlich, bevor vor allem im Süden die Gewitterneigung steigt. Im weiteren Wochenverlauf setzt sich überwiegend sonniges und beständiges Wetter fort.
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25: Jetzt KI. A7 Ulm Richtung Füssenreute. Zwischen Rastplatz Reudelberger Forst und Illertissen 5 Kilometer Stau, 12 Minuten Zeitverlust. A8 München Richtung Stuttgart zwischen Neuses und Adelsried, Wanderbaustelle, linker Fahrstreifen gesperrt. Die neuesten Blitzer in Augsburg am oberen Schleißweg, auf der Eindlinger Straße sowie in der Gabelsberger Straße.
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0: Es ist 14 Uhr. 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
1: Jetzt KI.
2: Aktuell meldet Augsburg Oberhausen. Trocken und bedeckt bei 20 Grad. Petersdorf ebenfalls 20 Grad. Havangen 20 Grad und stark bewölkt. Am Montag, dem 14. September, gibt es am frühen Nachmittag noch überwiegend bedeckten Himmel. Danach setzt sich in Augsburg, Nordschwaben und dem Allgäu zunehmend die Sonne durch. Zum Abend hin lockert es auf und der Wind ist schwach. In der Nacht ist es örtlich neblig, besonders in Tal- und Senkenlagen, und es kühlt auf 8 bis 13 Grad ab. Morgen ist es sonnig und warm, mit Höchstwerten zwischen 23 und 25 Grad. Zur Wochenmitte ist es zunächst freundlich, in alpennahen Lagen sind einzelne Gewitter möglich. Am Donnerstag zeigt sich das Wetter wieder überwiegend sonnig und etwas kühler.
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1: Jetzt KI.
2: Bei uns immer die wichtigsten Verkehrsmeldungen zuerst. Auf der B300 Bürgermeister-Ackermann-Straße, Memmingen Richtung Augsburg, zwischen Stadtbergen und Kriegshaberstraße in Augsburg, 1 Kilometer Stau, bis zu 10 Minuten Zeitverlust. Die neuesten Blitzer in Augsburg am oberen Schleißweg, auf der Eindlinger Straße und der Gabelsberger Straße, in Dillingen auf der Donauwörther Straße, in Illertissen auf der Illertisser Straße sowie in Kempten auf der Füssener Straße. Kommt gut an.
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22: Aktuell meldet Augsburg-Bergheim 20 Grad und bedeckt, Kissing ebenfalls 20 Grad, dazu Kamlach 20 Grad und stark bewölkt. Zum Nachmittag zeigt sich der Himmel freundlich, aber nicht überall wolkenlos, bei schwachem Wind und zeitweise Sonne bis zum Abend. Örtlich ziehen Nebel- und Hochnebelfelder auf, bei etwa 9 bis 15 Grad. Morgen früh wird es frisch, später sonnig und mit 23 bis 25 Grad nochmals warm. Am Mittwoch zunächst freundlich, später im alpennahen Süden einzelne Gewitter, am Donnerstag wieder häufiger Sonne. Für Augsburg, Nordschwaben und das Allgäu bleibt der Trend weitgehend konstant, in den alpennahen Lagen frischer.
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22: Bei uns immer die wichtigsten Verkehrsmeldungen zuerst auf der B300 Bürgermeister Ackermannstraße, Memmingen Richtung Augsburg, zwischen Stadtbergen und Kriegshaberstraße in Augsburg, 1 Kilometer Stau, bis zu 10 Minuten Zeitverlust. Die neuesten Blitzer in Augsburg am oberen Schleißweg, auf der Eindlinger Straße und der Gabelsberger Straße, in Dillingen auf der Donauwörther Straße, in Illertissen auf der Illertisser Straße sowie in Kempten auf der Füssener Straße. Kommt gut an.
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0: Es ist 15 Uhr. 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
1: Jetzt KI. Derzeit in Augsburg-Lechhausen trocken bei 20 Grad. Affing 20 Grad und Marktrettenbach 18 Grad und stark bewölkt. Am Nachmittag ist es über Augsburg, Nordschwaben und dem Allgäu freundlich mit Sonne und Wolken. Örtlich bildet sich Nebel. In der Nacht sinken die Temperaturen auf 9 bis 13 Grad. Morgen scheint nach frischem Start häufig die Sonne. Es werden 23 bis 25 Grad. Zur Wochenmitte ist es zunächst freundlich. Besonders im südlichen Teil der Region sind einzelne Schauer und Gewitter möglich. Am Donnerstag zeigt es sich wieder überwiegend sonnig und etwas kühler.
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1: Bei uns immer die wichtigsten Verkehrsmeldungen zuerst auf der B300, Bürgermeister-Ackermann-Straße, Memmingen Richtung Augsburg, staut es sich zwischen Stadtbergen und Kriegshaberstraße in Augsburg auf 1 Kilometer. Der Zeitverlust beträgt bis zu 12 Minuten. Die neuesten Blitzer in Augsburg auf der Sportplatzstraße und am oberen Schleißweg. Auf der B2 bei Eimannshofen und der Donauwörterstraße in Dillingen. In Illertissen auf der Illertisser Straße sowie in Kempten auf der Füssener Straße und auf der B17 bei Königsbrunn eine Abstandsmessung. Kommt gut ans Ziel.
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21: Im Moment in Augsburg 21 Grad und trocken. Langeringen ebenfalls 21 Grad. Oberstdorf 21 Grad und klar. Am Montagnachmittag liegen graue Wolken über Augsburg, Nordschwaben und dem Allgäu. Stellenweise blitzt die Sonne durch. Es ist mild und windarm. Zum Abend lockert es auf. Später ist die Nacht vielfach klar. In den Tälern kann sich Nebel bilden und die Temperaturen sinken auf 9 bis 15 Grad. Morgen ist es frisch. Danach scheint verbreitet die Sonne bei 20 bis 25 Grad. Zur Wochenmitte ist es wechselhafter mit einzelnen Gewittern im Tagesverlauf. Am Donnerstag zeigt sich die Sonne wieder häufiger.
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21: Bei uns immer die wichtigsten Verkehrsmeldungen. Zuerst A7 Füssen-Reute Richtung Ulm zwischen Eu-Mittelberg und Rastplatz Rottachtal. Ein defektes Auto blockiert den Standstreifen. Auf der A8 München Richtung Stuttgart ist zwischen Adelzhausen und Dasing wegen Mäharbeiten der Standstreifen gesperrt. Die neuesten Blitzer in Augsburg auf der Sportplatzstraße, in Bobingen auf der Maria-Hilf-Straße, auf der GZ12 bei Ursberg sowie auf der B12 bei Germaringen. In Illertissen auf der Memminger Straße, in Kempten auf der Füssener Straße und auf der B17 bei Königsbrunn findet eine Abstandsmessung statt. Gute Fahrt.
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0: 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Es ist 16 Uhr. 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
1: Jetzt KI.
2: Momentan meldet Augsburg Lechhausen bedeckt bei 21 Grad, Schwabmünchen stark bewölkt bei 21 Grad und Dierlewang 18 Grad. Am Nachmittag liegt über Augsburg, Nordschwaben und dem Allgäu eine Wolkendecke mit sonnigen Lücken. Später lockert es bei schwachem Wind auf. In der Nacht kann sich in Tallagen Nebel halten. Die Werte gehen auf 9 bis 12 Grad zurück. Morgen zeigt es sich überwiegend sonnig und mit 24 bis 25 Grad deutlich wärmer. Zur Wochenmitte ziehen neben freundlichen Abschnitten örtlich Schauer und Gewitter auf. Im weiteren Wochenverlauf setzt sich wieder freundliches Wetter durch.
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2: Bei uns immer die wichtigsten Verkehrsmeldungen. Zuerst A7 Füssen-Reute Richtung Ulm zwischen Eumittelberg und Rastplatz Rottachtal. Ein defektes Auto blockiert den Standstreifen. Auf der A8 München Richtung Stuttgart ist zwischen Adelzhausen und Dasing wegen Mäharbeiten der Standstreifen gesperrt. Die neuesten Blitzer in Augsburg auf der Sportplatzstraße, in Bobingen auf der Maria-Hilf-Straße, auf der GZ12 bei Ursberg sowie auf der B12 bei Germaringen. In Illertissen auf der Memminger Straße, in Kempten auf der Füssener Straße und auf der B17 bei Königsbrunn findet eine Abstandsmessung statt. Gute Fahrt.
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18: Im Moment in Augsburg-Inningen stark bewölkt bei 21 Grad, Affing 21 Grad und Memmingen 22 Grad und leicht bewölkt. Am Nachmittag wechseln sich Wolken und sonnige Abschnitte ab, der Wind ist schwach. Zum Abend klart es vielerorts auf, in feuchten Tälern sind später Nebelfelder möglich. In der Nacht sinken die Temperaturen auf rund 9 Grad, morgen löst sich der teils neblige Start rasch auf, danach ist es sonnig und mit bis zu 25 Grad nochmals warm. Zur Wochenmitte ziehen im Tagesverlauf mehr Wolken auf, mit Schauern und einzelnen Gewittern vor allem in alpennahen Bereichen. Am Donnerstag gibt es wieder mehr Sonne. In Augsburg, Nordschwaben und dem Allgäu bleibt der Wettertrend insgesamt freundlich.
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18: Bei uns immer die wichtigsten Verkehrsmeldungen zuerst. Auf der A8 München Richtung Stuttgart zwischen Leipheim und Kreuz Ulm-Elchingen blockiert ein defekter LKW den Standstreifen. Auf der B17 Reute Richtung Landsberg ist zwischen Bieberschwöl und Steingaden nach einem Unfall für beide Richtungen nur ein Fahrstreifen abwechselnd frei. Die neuesten Blitzer auf der B2 bei Donauwörth sowie auf der Donauwörther Straße in Dillingen. Weitere auf der GZ12 bei Ursberg, der Memminger Straße in Illertissen, der Thomas-Daxer-Straße in Kempten, der B12 bei Germaringen sowie sowie der Maria-Hilf-Straße in Bobingen. Gute Fahrt.
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0: Es ist 17 Uhr. 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
2: Die aktuellen Wetterwerte. Sonthofen 21 Grad und trüb. Augsburg-Hochzoll 21 Grad und bedeckt. Dazu Totenweiß 21 Grad. Am Montagnachmittag ziehen Wolken durch. Der Wind ist schwach. In den kommenden Stunden gibt es freundliche Abschnitte. In der Nacht ist es örtlich dichter bewölkt bei 9 bis 12 Grad. Dienstag startet frisch und bringt viel Sonne bei 19 bis 25 Grad. Mittwoch zunächst freundlich, später unbeständiger mit einzelnen Gewittern. Zum Donnerstag hin dominiert wieder die Sonne für Augsburg, Nordschwaben und das Allgäu.
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2: Bei uns immer die wichtigsten Verkehrsmeldungen zuerst. Auf der A7 Ulm Richtung Füssenreute zwischen Kempten und Betzigau staut es sich auf 2 Kilometer mit bis zu 10 Minuten Zeitverlust. Zwischen Neusäß und Adelsried ist auf der A8 München Richtung Stuttgart wegen einer Wanderbaustelle der linke Fahrstreifen gesperrt. Die neuesten Blitzer auf der Rudolf-Diese-Straße in Dillingen, auf der GZ12 bei Ursberg sowie eine Abstandsmessung auf der B17 bei Königsbrunn. Kommt gut ans Ziel.
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13: Die aktuellen Wetterwerte. Augsburg, Oberhausen bedeckt bei 21 Grad, Aichach ebenfalls 21 Grad und Tunkelsberg leicht bewölkt bei 21 Grad. Am frühen Abend zwischen Donau und den Alpen ist es freundlich und fast windstill. Später wird es örtlich neblig.
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13: Bei uns immer die wichtigsten Verkehrsmeldungen zuerst. Auf der A7 Ulm Richtung Füssenreute staut es sich zwischen Kempten und Betzigau auf 2 Kilometer. Ihr verliert bis zu 10 Minuten. Auf der A8 München Richtung Stuttgart ist zwischen Zusmarshausen und Burgau wegen einer Baustelle der linke Fahrstreifen gesperrt und zwischen Neusess und Adelsried wegen einer Wanderbaustelle ebenfalls der linke Fahrstreifen gesperrt. Die neuesten Blitzer findet ihr auf der B12 bei Germaringen und der GZ12 bei Ursberg. Kommt gut an.
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0: 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Es ist 18 Uhr. 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
2: Momentan melden wir aus Augsburg-Görgingen bedeckt bei 21 Grad, aus Bonn-Stetten 22 Grad und aus Türkheim stark bewölkt bei 21 Grad. Zum frühen Abend ist es in Augsburg, Nordschwaben und dem Allgäu zunächst freundlich und der Wind bleibt schwach. In der Nacht ziehen gebietsweise Wolken auf, die Temperaturen sinken auf 9 bis 12 Grad. Morgen zeigt sich nach einem frischen Start die Sonne bei angenehm 20 bis 25 Grad am Nachmittag. Zur Wochenmitte nimmt die Gewitterneigung vor allem im südlichen Teil der Region zu, im Norden ist es teils freundlich. Im weiteren Wochenverlauf setzt sich wieder häufiger die Sonne durch.
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2: Bei uns immer die wichtigsten Verkehrsmeldungen zuerst. Auf der A7 Ulm Richtung Füssenreute staut es sich zwischen Kempten und Betzigau auf 2 Kilometer. Ihr verliert bis zu 10 Minuten. Auf der A8 München Richtung Stuttgart ist zwischen Zusmarshausen und Burgau wegen einer Baustelle der linke Fahrstreifen gesperrt und zwischen Neusess und Adelsried wegen einer Wanderbaustelle ebenfalls der linke Fahrstreifen gesperrt. Die neuesten Blitzer findet ihr auf der B12 bei Germaringen und der GZ12 bei Ursberg. Kommt gut an.
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8: Jetzt KI.
9: In Augsburg, Pfersee 21 Grad bei bedecktem Himmel. In Fischach ebenfalls 21 Grad. In Wiggensbach 21 Grad bei klarem Himmel. Heute Abend ist es meist heiter und trocken bei kaum spürbarem Wind. Über Augsburg, Nordschwaben und dem Allgäu ziehen nur wenige Wolken auf. In der Nacht wird es mit Tiefstwerten zwischen 8 und 13 Grad deutlich frischer. Örtlich bildet sich Nebel. Morgen scheint häufig die Sonne bei 23 bis 25 Grad. Zur Wochenmitte wird es wechselhafter. Erst freundlich, später sind Schauer und im Süden der Region einzelne Gewitter möglich. Im weiteren Wochenverlauf wird es wieder freundlicher mit längeren sonnigen Abschnitten.
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8: Jetzt KI.
9: Bei uns immer die wichtigsten Verkehrsmeldungen zuerst. Auf der A8 München Richtung Stuttgart ist zwischen Neusäß und Adelsried wegen einer Wanderbaustelle der linke Fahrstreifen gesperrt. Die neuesten Blitzer stehen auf der B2 bei Allmannshofen und an der Kohlplatte in Höchstädt sowie auf der Kemptener Straße in Haldenwang und auf der B12 bei Germaringen. Kommt gut an.
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1: Jetzt KI. Aktuell meldet Augsburg-Bergheim 21 Grad und trüb, Friedberg ebenfalls 21 Grad, dazu Marktoberdorf 19 Grad und gering bewölkt. Der Abend zwischen Donau und den Alpen ist freundlich, teils klar und fast windstill.
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1: Jetzt KI. Die neuesten Blitzer auf der Kempener Straße in Haldenwang, an der Kohlplatte in Höchstädt und auf der B12 bei Germering. Gute Fahrt.
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1: Jetzt KI. Aktuell meldet Augsburg-Bergheim 21 Grad und trüb, Friedberg ebenfalls 21 Grad, dazu Marktoberdorf 19 Grad und gering bewölkt. Der Abend zwischen Donau und den Alpen ist freundlich, teils klar und fast windstill.
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2: Jetzt KI.
1: Die neuesten Blitzer auf der Kemptener Straße in Haldenwang, an der Kohlplatte in Höchstädt und auf der B12 bei Germering. Gute Fahrt.
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0: ist 20 Uhr. 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
1: Jetzt KI. Momentan Augsburg, Jakobervorstadt. 18 Grad bei klarem Himmel. Adelsried 18 Grad sowie Bad Hindelang 16 Grad. Am Montagabend zeigt sich der Himmel meist klar bis heiter. Damit geht der Abend überwiegend freundlich weiter.
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1: Jetzt KI. Bei uns immer die wichtigsten Verkehrsmeldungen. Zuerst auf der A96 München Richtung Lindau zwischen Buchlohe Ost und Jengen-Kaufbeuren blockiert ein defekter LKW den rechten Fahrstreifen. Personen sind auf der Fahrbahn. Wir haben nur einen Blitzer vorliegen auf der Kemptner Straße in Haldenwang. Gute Fahrt.
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4: Jetzt KI.
5: Momentan Augsburg, Jakobervorstadt. 18 Grad bei klarem Himmel. Adelsried 18 Grad sowie Bad Hindelang 16 Grad. Am Montagabend zeigt sich der Himmel meist klar bis heiter. Damit geht der Abend überwiegend freundlich weiter.
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4: Jetzt KI.
5: Bei uns immer die wichtigsten Verkehrsmeldungen. Zuerst auf der A96 München Richtung Lindau zwischen Buchloe Ost und Jengen-Kaufbeuren blockiert ein defekter LKW den rechten Fahrstreifen. Personen sind auf der Fahrbahn. Wir haben nur einen Blitzer vorliegen auf der Kemptner Straße in Haldenwang. Gute Fahrt.
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1: Jetzt KI.
2: Derzeit in Augsburg Innenstadt 15 Grad und klar. Sielenbach 16 Grad, dazu Kaufbeuren 16 Grad. Am Abend zeigt sich ein freundlicher Wolkenmix. In den kommenden Stunden bleibt es meist trocken. Später kann sich in feuchten Tallagen Nebel bilden. In der Nacht sinken die Temperaturen auf 9 bis 13 Grad. Morgen scheint häufig die Sonne. Nach frischem Start erreichen die Temperaturen 24 bis 25 Grad. Zur Wochenmitte ziehen mehr Wolken auf. Nachmittags sind Schauer möglich und der Wind frischt auf. Am Donnerstag zeigt sich die Sonne wieder öfter. Insgesamt ist es etwas kühler für Augsburg, Nordschwaben und das Allgäu.
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1: Jetzt KI.
2: Bei uns immer die wichtigsten Verkehrsmeldungen zuerst. Auf der A96 München Richtung Lindau ist zwischen Buchlohe Ost und Jengen-Kaufbeuren wegen eines defekten LKW der rechte Fahrstreifen gesperrt. Aktuell sind keine Blitzer gemeldet. Kommt gut ans Ziel.
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1: Jetzt KI.
2: Derzeit in Augsburg Innenstadt 15 Grad und klar. Sielenbach 16 Grad, dazu Kaufbeuren 16 Grad. Am Abend zeigt sich ein freundlicher Wolkenmix. In den kommenden Stunden bleibt es meist trocken. Später kann sich in feuchten Tallagen Nebel bilden. In der Nacht sinken die Temperaturen auf 9 bis 13 Grad. Morgen scheint häufig die Sonne. Nach frischem Start erreichen die Temperaturen 24 bis 25 Grad. Zur Wochenmitte ziehen mehr Wolken auf. Nachmittags sind Schauer möglich und der Wind frischt auf. Am Donnerstag zeigt sich die Sonne wieder öfter. Insgesamt ist es etwas kühler für Augsburg, Nordschwaben und das Allgäu.
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1: Jetzt KI.
2: Bei uns immer die wichtigsten Verkehrsmeldungen zuerst. Auf der A96 München Richtung Lindau ist zwischen Buchlohe Ost und Jengen-Kaufbeuren wegen eines defekten LKW der rechte Fahrstreifen gesperrt. Aktuell sind keine Blitzer gemeldet. Kommt gut ans Ziel.
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0: Es ist 22 Uhr. 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
1: Jetzt KI.
2: Derzeit in Augsburg, Hauenstetten 15 Grad und klar, Adelzhausen ebenfalls 15 Grad und Waldenhofen 14 Grad. Am Abend zeigen sich über Augsburg, Nordschwaben und dem Allgäu nur wenige Wolken, dazu ist der Wind schwach. In der Nacht kann sich örtlich Nebel bilden, die Temperaturen sinken auf 9 bis 13 Grad. Morgen gibt es viel Sonne und warmes Wetter, am Nachmittag stehen 19 bis 25 Grad an. Zur Wochenmitte ist es zunächst freundlich, später sind Schauer wahrscheinlicher, im Allgäu einzelne Gewitter möglich. Am Donnerstag zeigt sich wieder häufiger die Sonne und in den südlicheren Lagen ist die Nacht spürbar frischer als im Norden.
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1: Jetzt KI.
2: Bei uns immer die wichtigsten Verkehrsmeldungen zuerst. A96 Lindau Richtung München. Zwischen Landsberg Ost und Schöffelding 1 Kilometer Stau bis zu 19 Minuten Zeitverlust. Wir haben nur einen Blitzer vorliegen in der Stäubenstraße in Neu-Ulm. Gute Fahrt.
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1: Jetzt KI.
2: Derzeit in Augsburg, Hauenstetten 15 Grad und klar, Adelzhausen ebenfalls 15 Grad und Waltenhofen 14 Grad. Am Abend zeigen sich über Augsburg, Nordschwaben und dem Allgäu nur wenige Wolken, dazu ist der Wind schwach. In der Nacht kann sich örtlich Nebel bilden, die Temperaturen sinken auf 9 bis 13 Grad. Morgen gibt es viel Sonne und warmes Wetter, am Nachmittag stehen 19 bis 25 Grad an. Zur Wochenmitte ist es zunächst freundlich, später sind Schauer wahrscheinlicher, im Allgäu einzelne Gewitter möglich. Am Donnerstag zeigt sich wieder häufiger die Sonne und in den südlicheren Lagen ist die Nacht spürbar frischer als im Norden.
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1: Jetzt KI.
2: Bei uns immer die wichtigsten Verkehrsmeldungen zuerst. A96 Lindau Richtung München. Zwischen Landsberg Ost und Schöffelding 1 Kilometer Stau, bis zu 19 Minuten Zeitverlust. Wir haben nur einen Blitzer vorliegen in der Stäubenstraße in Neu-Ulm. Gute Fahrt.
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1: Jetzt KI.
2: Die aktuellen Wetterwerte. Augsburg Hochzoll 14 Grad und klar, Inchenhofen ebenfalls 14 Grad und Pfaffenhausen 14 Grad. Am Montagabend ist es über Augsburg, Nordschwaben und dem Allgäu weitgehend klar.
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1: Jetzt KI.
2: Die neuesten Blitzer gibt es auf der Heidenheimer Straße in Günzburg sowie in der Stäubenstraße in Neu-Ulm.
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1: Jetzt KI.
2: Die aktuellen Wetterwerte. Augsburg Hochzoll 14 Grad und klar. Inchenhofen ebenfalls 14 Grad und Pfaffenhausen 14 Grad. Am Montagabend ist es über Augsburg, Nordschwaben und dem Allgäu weitgehend klar.
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1: Jetzt KI.
2: Die neuesten Blitzer gibt es auf der Heidenheimer Straße in Günzburg sowie in der Stäubenstraße in Neu-Ulm.
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0: Es ist 0 Uhr. 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
1: Jetzt KI.
2: Aktuell meldet Augsburg 13 Grad und wolkenlos, Kloster Lechfeld 14 Grad und leicht bewölkt, Bad Wörishofen 15 Grad. Spät am Montag ist es über Augsburg, Nordschwaben und dem Allgäu heiter, der Wind kaum spürbar, im Ostallgäu kann sich erneut Nebel bilden. Zum Start in den Dienstag geht es frisch los mit 8 bis 10 Grad, danach scheint verbreitet die Sonne bei warmen Temperaturen.
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1: Jetzt KI.
2: Bei uns immer die wichtigsten Verkehrsmeldungen zuerst. Vorsicht auf der B10 Augsburg Richtung Ulm. Zwischen Überleitung B28, Neu-Ulm-Mitte und Adenauerbrücke. Ein defekter PKW blockiert den Standstreifen. Der neueste Blitzer steht in der Stäubenstraße in Neu-Ulm. Kommt gut an.
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1: Jetzt KI. Aktuell meldet Augsburg, Göggingen 14 Grad und klar, Hollenbach 13 Grad und leicht bewölkt, dazu Mindelheim 14 Grad. Zwischen Donau und Alpen ist die Nacht meist klar, örtlich neblig bei 9 bis 13 Grad. Am Vormittag löst sich der Nebel nach und nach auf, danach scheint häufig die Sonne. Morgen ist es zunächst freundlich, später ziehen Schauer und vereinzelt Gewitter auf bei 23 bis 25 Grad. Am Donnerstag zeigt sich oft die Sonne bei deutlich weniger Wärme. Am Freitag setzt sich das freundliche Wetter weitgehend fort, während sich der Nebel in den Donautälern örtlich länger hält.
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1: Jetzt KI. Bei uns immer die wichtigsten Verkehrsmeldungen zuerst. Vorsicht auf der B10 Augsburg Richtung Ulm zwischen Überleitung B28, Neu-Ulm-Mitte und Adenauerbrücke. Ein defekter Personenkraftwagen blockiert den Standstreifen. Uns liegt nur ein Blitzer vor in der Sebastianstraße in Augsburg. Fantasy wünscht euch eine gute Fahrt.
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1: Jetzt KI.
2: Im Moment in Augsburg, Oberhausen 13 Grad, Gessertshausen 14 Grad und gering bewölkt, dazu Nässewang 11 Grad und klar. In der Nacht liegt bei uns teils Nebel in den Tälern. Vorsicht bei Nebel in den Tälern.
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1: Jetzt KI.
2: Auf der Sebastianstraße in Augsburg liegt uns ein Blitzer vor. Fantasy wünscht euch eine gute Fahrt.
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1: Jetzt KI.
2: Die aktuellen Wetterwerte. Kempten am Rathaus 11 Grad und klar. Augsburg-Inningen 13 Grad und stark bewölkt. Diedorf ebenfalls 13 Grad. Über der Region liegt am Dienstag in den frühen Morgenstunden noch Nebel. In Augsburg, Nordschwaben und dem Allgäu gibt es zunächst Nebel und Windstille bei 10 bis 15 Grad. Später setzt sich die Sonne durch. Am Nachmittag sind 22 bis 25 Grad drin. Morgen wird es deutlich wechselhafter mit Regen, einzelnen Gewittern und spürbar auffrischendem Wind. Am Donnerstag gibt es mehr Sonne und wenige Wolken. Am Freitag wird es freundlich mit Nebel am Morgen in feuchten Tallagen.
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1: Jetzt KI.
2: Auf der Sebastianstraße in Augsburg liegt uns ein Blitzer vor. Fantasy wünscht euch eine gute Fahrt.
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0: Es ist 2 Uhr. 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
1: Jetzt KI.
2: Aktuell meldet Augsburg Bärenkeller 13 Grad und klar, Schildberg ebenfalls 13 Grad und Heimatingen 11 Grad. In dieser Nacht liegt zäher Nebel bei nahezu Windstille und 9 bis 15 Grad. Gegen Morgen lockert die Nebeldecke allmählich auf. Heute setzt sich häufig die Sonne durch. Am Nachmittag werden 19 bis 25 Grad erreicht. Morgen zeigt sich der Himmel meist grau mit örtlichen Schauern und einzelnen Gewittern. Der Wind frischt spürbar auf. Am Donnerstag wird es wieder freundlicher mit längeren sonnigen Abschnitten. Im weiteren Wochenverlauf ähnlich. Und in Augsburg, Nordschwaben und dem Allgäu sind die alpennahen Lagen etwas frischer.
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1: Jetzt KI.
2: Aktuell sind uns keine Verkehrsbehinderungen und keine Blitzer bekannt. Weiterhin eine gute Fahrt.
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